0: 8.11 Uhr. Hier ist sie, die MDR-Job Guten Morgen Familie am Donnerstag. Und da gilt auch heute, der frühe Vogel fängt die Raupe.
1: Ja, schön wär's, ne? Also vielerorts beginnen gerade die Maßnahmen gegen den Eichen-Prozessionsspinner. Redakteurin Janina, du behältst immer im Blick, was aktuell los ist. Und da gehören eben auch diese fiesen Raupen dazu.
2: Ja, unsere Tierliebe ist ja groß, ja. Aber sobald es schädlich für die Natur oder auch die Gesundheit wird, da wird's einfach kritisch, ja. Also bevor der Eichen-Prozessionsspinner ein brauner Falter wird, ist er eben eine Raupe, die unter anderem Eichen besiedelt. Die ist mega flauschig, weil die so viele weiße Haare am Körper hat. Doof nur, dass das eben Brennhärchen sind, die Juckreiz auslösen, Hautausschläge, Augenreizungen und auch Atemprobleme. Und diese Härchen entwickelt die Raupe genau jetzt, um diese Jahreszeit. Und die verbreiten sich dann auch über die Luft, was in stark befallenen Gebieten eben problematisch werden kann.
1: Jetzt haben wir davon einige aktuell. Der Regen hilft gerade ein bisschen, aber eben nicht auf Dauer. Und jetzt hat jeder so seine ganz eigenen Methoden, mit dem Befall umzugehen.
2: Ja, diese Woche geht es zum Beispiel in Bitterfeld-Wolfen los. Da werden die Raupen mit einem Biozid besprüht und von Bäumen abgesaugt. Und dann haben wir mehrere Premieren in diesem Jahr, um die Raupe eben loszuwerden. Im Drömling zum Beispiel, das ist so ein riesiges Biosphärenreservat im Norden von Sachsen-Anhalt. Da wird es in diesem Jahr das erste Mal Helikopterflüge geben, um eben von oben zu sprühen. Ja, und auch die Stadt Leipzig, die probiert was ganz Neues aus. Die verteilt in den betroffenen Gebieten eben winzige Fadenwürmer. Für uns ungefährlich, aber mit dem Eichen-Prozessionsspinner können sie es ganz gut aufnehmen.
0: Ja gut, wenn also bald der sprühende Hubschrauber unterwegs ist oder ihr, weiß ich, Bekanntschaft mit einem winzigen, wie heißt es, Fadenwürmchen machen sollte. Wisst ihr Bescheid? Momentan laufen Maßnahmen gegen die Ausbreitung des Eichen-Prozessionsspinners.
1: Und jetzt noch schnell dreimal hintereinander.
0: Eichen-Prozessionsspinner, Eichen-Prozessionsspinner, Eichen-Prozessionsspinner.
3: Yeah. Hey. 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
1: Er ist kein Boy mehr, er ist ein gestandener Mann. Fabian Magans im Verkehrszentrum. Was los?
2: Es gibt eine gesperrte Autobahn, die A9 Richtung Berlin. Die ist jetzt zwischen Leipzig-West und Großkugel nach einem Unfall gesperrt. Ein Rettungshubschrauber ist im Einsatz.
1: Okay, ja, guten Morgen. Es ist 8.20 Uhr. Die Emder Jump. Guten Morgen, Familie, ist hier am Donnerstag.
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1: Mal sehen, wie viel ihr heute gewusst hättet.
4: Der Stefan.
1: Herzlich willkommen in der Show, lieber Stefan. Wo kommst du her, Stefan?
4: Aus Leipzig. Ich mache mich fertig für die Arbeit.
1: Okay, alles klar. Dann legen wir doch direkt los mit drei Fragen. Für die richtige Antwort 100 Euro. 5 Sekunden Zeit hast du. Und hier ist Frage Nummer 1 für dich, Stefan. In der Saale könnte es bald eine stehende Surferwelle geben. Mit dieser Welle soll die Saale attraktiver für Freizeitsportler werden. Dabei könnte ein Einbau in den Flusslauf eine konstante Welle schaffen, die Surfen auf der Stelle ermöglicht. Das berühmte Vorbild dafür findet sich im Eisbach in München. Nicht im deutschen Garten, nicht im französischen Garten, sondern im
4: englischen Garten.
1: So ist es. So. Bei den schicken Leuten. In Bad Frankenhausen startet am Freitag ein Fest, das ganz im Zeichen einer Pflanzengattung steht, die gerade jetzt im Frühling für ihren intensiven Duft bekannt ist. Die bekanntesten Blüten zeigen sich dabei in lila und violetten Tönen, aber auch zum Beispiel rosa oder weiß sind häufiger vertreten. Es geht um den
4: Bärlauch.
1: Hä? Was gibt's noch?
4: Narzissen.
1: Nein.
4: Nelken.
1: Nein.
4: Flieder.
1: Ja! Guck mal hier! Zack! Wenn der weiße Flieder wieder blüht.
3: Freitag 18 Uhr werden auf dem Markt die Fliederhoheiten gekrönt.
1: Ah ja, gut. Das wisst. Das haben wir auch nochmal. Gut, wunderbar. Frage Nummer 3. Die Band Tokyo Hotel sucht nach Komparsen für ihr neues Musikvideo. Jeder, der mindestens 18 Jahre alt ist, kann mitmachen und reist dann für den Dreh nicht etwa nach Lotsche in Sachsen-Anhalt, den kleinen Heimatort der Band, sondern in die größte Stadt Deutschlands. Und das ist natürlich
4: Berlin.
1: Na klar, Berlin. Ja, du hast 300 Euro gewonnen. Was sagst du dazu?
4: Oh, für so einen regnerischen Donnerstag gar nicht mal schlecht.
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12: 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Es ist 8.30 Uhr und jetzt alles, was heute wichtig wird, mit Mirko Jugel.
13: Bundesfinanzminister Lars Klingbeil stellt heute die Ergebnisse der Steuerschätzung vor. Die Experten des Arbeitskreises tagten dazu 3 Tage lang in Stralsund. Das Gremium schätzt jeweils im Mai und November die zu erwartenden Steuereinnahmen für das laufende und die kommenden Jahre. Über eine Millionenspende an die AfD im Bundestagswahlkampf 2025 wird heute vor dem Berliner Verwaltungsgericht verhandelt. Die Partei will die Rückzahlung von rund 2,3 Millionen Euro an Spendengeldern durch den Bundestag. Das Parlament war davon ausgegangen, dass das Geld von einem Strohmann kam und hatte die Überweisung durch die AfD angeordnet. Ein Streit zwischen Baumärkten um die Farbe Orange beschäftigt heute den Bundesgerichtshof. Dabei geht es um die Frage, ob Obi Markenschutz für die Farbe beanspruchen kann. Andere Ketten, darunter Hornbach, beantragten die Löschung der Marke. Sie finden, dass die Farbe nicht genug Unterscheidungskraft hat, um auf ein bestimmtes

0: Unternehmen hinzuweisen.
1: Und jetzt der Blick auf die Straßen. Fabian Mager. Hans, guten Morgen.
2: Wie guten Morgen. Was einiges los. Es gibt einen umgestürzten LKW. Auf der A2 Richtung Berlin zwischen Lehrte Ost und Hemmlerwald ist die Autobahn gesperrt. 4 Kilometer Stau bis Kreuz Hannover Ost. A2 Richtung Berlin zwischen Allerengersleben und Alsleben an der Baustelle 20 Minuten plus. Und A2 Richtung Hannover zwischen Peine und Hemmlerwald 8 Kilometer stockender Verkehr. Plant ihr ungefähr 20 Minuten mehr Zeit ein. Nach einem Unfall auf der A4 Richtung Dresden zwischen Wandersleben und Neudietendorf 1 Kilometer Stau und auf der A9 Richtung Berlin zwischen Naumburg und Weißenfels 5 Kilometer Stau nach einem Unfall, plant ihr am besten eine Dreiviertelstunde mehr Zeit ein. Die A9 ist gesperrt im weiteren Verlauf in Fahrtrichtung Berlin zwischen Leipzig-West und Großkugel nach einem Unfall, da ist die letzte staufreie Abfahrt Bad Dürrenberg. Blitzer stehen auf der A2 Richtung Berlin zwischen Burgost und Thesen, A14 Richtung Dresden zwischen Leipzig-Nordost und Leipzig-Ost, B80 Abzweig Köchstedt Richtung Halle, Ortsumfahrung Kirchberg Richtung Hirschfeld und in Oberseida in Richtung Großhartmannsdorf. Und wer ist am Telefon? Guten Morgen.
3: Hallo, hier ist Uwe aus Gotha. Ich war auf der B247 in Schwabhausen in der neuen Tempo-30er-Zone in Richtung Ottruf. Sind Sie jetzt aktiv, weil der Tempo 30 ist.
2: Alles klar. Und Manuela, du hast auch noch einen gesehen.
4: In Hohenweiden am Friedhof in Richtung Merseburg.
2: Dankeschön, gute Fahrt. Habt ihr noch Staus in der Blitzer gesehen? Ruft uns an, kostenlos unter 0800 123 2340.
1: Oh, dieses Wetter. Ich meine, man soll seine Laune nicht vom Wetter abhängig machen, aber es ist schon so, Sarah, so
5: Ja, es bleibt heute meistens schmuddelig, grau, nass, so wie es aktuell aussieht. Dann im Prinzip bis zum Abend viele Wolken und auch nochmal teilweise kräftiger Regen. Was die Temperaturen angeht, haben wir heute den Tiefpunkt erreicht, also 8 bis 13 Grad maximal. Das ist im Prinzip das, was wir jetzt auch in der Früh sehen. Da geht dann einfach gar nicht mehr im Laufe des Tages. Es geht morgen aber bergauf. Mit den Sonnenstunden und auch mit den Temperaturen. Freitag 18, Samstag 21, Sonntag bis 23 Grad. Bleibt ein bisschen wechselhaft dazu mit einer Mischung aus Sonne und ein paar dichteren Quellwolken. Vielleicht auch mal ein Schauer, aber gerade das Wochenende wird insgesamt schon richtig freundlich. Das wird tolles Ausflugswetter.
1: NDR, ja, die guten Morgen, Familie. So, und jetzt gib mir mal einen Moment bitte, ich muss kurz die Jagd auf den nächsten Kaffee einläuten hier.
5: Sehr gut.
1: Ja. Hallali!
5: Oh, jetzt, wo wir alle wach sind, können wir auch die restlichen Instrumente rausholen. Es wird Zeit für eine sehr musikalische neue Folge Fakt oder Fake und zwar in gut einer Viertelstunde um 8.50 Uhr.

0: Ja, es ist 8.40 Uhr, die MDR Jump. Guten Morgen, Familie, ist hier am Donnerstag. Und so, wir feudeln mal flott durch hier, durch unsere Zeitmaschine, damit es morgen ordentlich losgehen kann.
1: Ja. Die Vorbereitungen für die nächste Happy Hour laufen. Ab 9 spielen wir dann ja wieder eine Stunde am Stück nur Lieblingssongs zu einem ganz bestimmten Motto. Und ihr seid schon voll dabei.
2: Moin, liebes Jump-Team und liebe Morgenfamilie, Tobias hier aus Halle. Ihr wollt doch diesmal Lieder haben, zu denen wir als Teenager abgefeiert haben. Mhm. Na gut, meine Teenagerzeit, die ist nun schon einige Jährchen vorbei. Aber trotzdem hätte ich so 2, 3, vielleicht 4 Vorschläge. Mhm. Queen mit We Will Rock You, das durfte auf keiner Disco fehlen. Opus mit Life is Life und vielleicht ist das was für Sarah und Lars.
0: Wie bitte?
2: Roland Kaiser mit Santa Maria. Tschüss, euer Tobias.
0: Santa Maria. Das wirft einige Fragen auf. Auf der einen Seite möchte ich mal wirklich wissen, was soll das für eine Teenagerzeit gewesen sein? Also das ist ja, okay, oder es ist ein grandioser Vorschlag, ich bin da noch unsicher.
1: Gut, also die anderen Ideen sind auch Top Queen, Opus, ja. Fehlt vielleicht noch was von Caught in the Act für mich jetzt.
0: Oh Gott, ja gut, also noch nehmt unsere Musikredaktion Vorschläge entgegen, also schickt uns eine Sprachnachricht, die Nummer gibt's auf mdrjump.de und morgen ab 9 wird's dann offensichtlich wild in unserer Happy Hour mit euren Songs, die ihr als Teenager gefeiert habt.
1: Und was, wenn man jetzt gerade Teenie ist?
0: Dann wünscht ihr euch zum Beispiel Shibuzi mit Blink Twice.
1: Ja?
0: Ja? Würde dann so klingen. Ja? Ja. Ich spiele schon mal vor in der Endeavour-Bundmorgen-Familie.

0: Ja, so entspannt bringt euch Shibusi in den Morgen. Ne? 8.42 Uhr ist die Emdetschamm Good Morgen Familie am Donnerstag.
1: Und der startet sehr lecker an unserem WhatsApp-Handy.
2: Hallo, bärige Grüße aus Gebesee. Wir starten heute in unsere Thüringer Erdbeersaison ganz offiziell feierlich eröffnet von unserem Ministerpräsidenten Mario Vogt, unserem ansässigen Kindergarten, die ein buntes Programm für uns vorbereitet haben. Und ja, wir freuen uns riesig auf eine schöne Erdbeerzeit. Wir hoffen, dass es euch genauso geht und wir uns dann ganz bald sehen.
1: Mhm. Dankeschön für den Tipp, Caro. Ja, schade, dass das Wetter zur Eröffnung nicht so mitspielt, ne? Aber gut, das hält echte Erdbeerfreunde natürlich nicht ab. Ich freue mich schon auf Erdbeerkuchen und Erdbeerbowle. Erdbeermatcha, Erdbeeren mit Sahne, Erdbeerdaikiri, Erdbeertiramisu.
0: Ja, ja. Erdbeeren, quasi der Kürbis des Frühlings. Es gibt einfach kein Entkommen.
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0: Morgen. 8.46 Uhr, hier ist die Emma Jump. Guten Morgen, Familie. Am Donnerstag, übrigens ein Tag, der in Markneukirchen etwas lauter werden dürfte, eventuell.
1: Ja, das Vogtland wird wieder zum Bläserparadies. Bitte keine Wortspiele. Der internationale Instrumentalwettbewerb startet.
0: Ja.
1: Das heißt, Musiker aus der ganzen Welt spielen Horn und Tuba um die Wette. Und ihr könnt einfach vorbeischauen, quasi wie so ein Gratiskonzert.
0: Was ich mich jetzt aber frage, wenn ich das Anmeldeformular so anschaue, wieso dürfen Tuba-Spieler 2 Jahre älter sein als Hornbläser? Da steht Jahrgang 94 für Tuba und 96 für Horn. Also.
1: Ja, das klären wir hoffentlich noch.
0: Ja, hoffentlich.
1: Ja. Und vorher checken wir noch anderes Bläserwissen.
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0: Ja, also wenn man die Rohre einer Tuba ausrollen würde, also quasi alle Kurven und Windungen, dann soll sie wohl länger sein als ein Auto. Da fragen wir nochmal genauer nach beim Chefjuroren höchstpersönlich, Professor Jörg Wachsmuth. Ja, stimmt das?
3: Ja, das ist ein Fakt. Es ist definitiv länger als ein Auto. Also es gibt verschiedene Arten von Tuben und die längste Tuba ist ausgerollt, davon reden wir ja, wie ein Gartenschlauch, wenn man die ausrollen würde, ist sie 10 Meter lang. Das ist die tiefste, die Kontrabass-Tuba in B. Es gibt natürlich noch eine Tuba, die steht in Markneukirchen im Musikinstrumentenmuseum. Das ist die Riesentuba Ilse, die ich vor ein paar Jahren gespielt habe und auch immer noch ab und zu spiele. Und die hat so ja 20 Meter Rohr. Also die ist schon länger als ein LKW.
1: Die Riesentuba Ilse, alles klar. Also wir halten fest, wenn man die Rohre einer Tuba ausrollen würde, dann wären sie länger als ein Auto und in manchen Fällen sogar länger als ein LKW.
0: Okay, und wann probieren wir das jetzt aus?
1: Ja, wir legen uns lieber nicht mit den Tubisten an. Ich bin mir ziemlich sicher, im Zweifel haben die einen längeren Atem.
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5: Oh, wir haben noch eine Wortmeldung, Fabian Magerhans.
6: Autobahn 9 Richtung München, Vorsicht zwischen Kreuz Rippachtal und Weißenfels, auf allen Spuren eine ungesicherte Unfallstelle.
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8: Um 9 Uhr mit Mirko Jugelt. 4 Monate vor der Landtagswahl in Sachsen-Anhalt hat die AfD ihren Vorsprung auf die CDU nochmals vergrößert. Das ergab der Sachsen-Anhalt-Trend von Infratest DIMAP im Auftrag des MDR, der Mitteldeutschen Zeitung und der Volksstimme. Demnach würden, wenn nächsten Sonntag Wahl wäre, 41% der Befragten für die AfD stimmen. Bei der letzten DIMAP-Umfrage im September waren es 39%. Die CDU verliert einen Prozentpunkt und liegt nun bei 26%. Die Linke fällt von 13% auf 12%, die SPD bleibt bei 7%. Das BSW rutscht unter die 5%-Marke und liegt nun, wie die Grünen, bei 4%. Auch die FDP würde den Einzug in den Landtag nicht schaffen. Die Umfrageergebnisse zeigen nach Ansicht von Sachsen-Anhalts Ministerpräsident Sven Schulze, dass die Menschen mit der Bundesregierung unzufrieden sind. Der CDU-Politiker sagte dem MDR, die Landtagswahl dürfe aber nicht zu einem Denkzettel für die Regierung in Berlin werden. Die Menschen müssten wissen, dass es um die Zukunft von Sachsen-Anhalt gehe. Ähnlich sieht das SPD-Spitzenkandidat Armin Willingmann. Die Bundesregierung wisse nicht, wo den Menschen in Sachsen-Anhalt der Schuh drücke. AfD-Spitzenkandidat Ulrich Siegmund erklärte, die Umfrage zeige, dass seine Partei auf dem richtigen Weg sei. Die Bürger wollten den politischen Wandel. KI-Software zum Erstellen von sexualisierten Deepfakes soll in der EU verboten werden. Vertreter der Mitgliedstaaten und des EU-Parlaments einigten sich auf eine Anpassung des Gesetzes für künstliche Intelligenz. Bei Deepfakes wird das Gesicht einer Person zum Beispiel in eine Pornosequenz eingefügt. Die Inhalte können inzwischen täuschend echt aussehen. Bundesverkehrsminister Patrick Schnieder fordert von den EU-Staaten mehr Engagement beim Schutz von Lieferketten. Er sagte dem MDR, es brauche Absprachen und ein gemeinsames Lagebild. Dann könne man bei Problemen schneller reagieren. Außerdem mahnte der CDU-Politiker mehr Tempo an bei der Planung und Genehmigung von Infrastrukturprojekten. Schnieder nimmt heute in Leipzig am Internationalen Transportforum teil. Der Hantavirus-Ausbruch auf einem Kreuzfahrtschiff beschäftigt nun auch Ärzte in Deutschland. Einsatzkräfte der Feuerwehr hatten am Abend eine 65-jährige Deutsche vom Flughafen Amsterdam zum Uniklinikum Düsseldorf gebracht. Sie hatte Kontakt zu einer infizierten Person, zeigt aber bisher keine Symptome. Das waren die Nachrichten.
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6: Guten Morgen. Es gibt eine gesperrte Autobahn, die A2 Richtung Berlin. Die ist zwischen Lehrte-Ost und Hemmeler Wald wegen eines umgestürzten LKW gesperrt. Dadurch 4 Kilometer Stau bis Kreuz Hannover Ost. A2 Richtung Berlin zwischen Allerengersleben und Alsleben 20 Minuten plus an der Baustelle. Und Richtung Hannover A2 zwischen Peine und Hemmeler Wald 8 Kilometer stockender Verkehr. Plant hier eine halbe Stunde mehr Zeit ein. Nicht mehr gesperrt, die A4 Richtung Dresden zwischen Gotha und Neu-Dietendorf. Jetzt noch staunstockender Verkehr wegen Bergungsarbeiten. A9 Richtung Berlin zwischen Naumburg und Weißenfels. Auch hier laufen Bergungsarbeiten, 5 Kilometer Stau. Plane besten 40 Minuten mehr Zeit ein. Die A9 Richtung Berlin ist zwischen Bad Dürrenberg und Großkugel nicht mehr gesperrt. Staunstockender Verkehr wegen Bergungsarbeiten. Die rechte Spur ist wieder frei. Es staut sich aber noch auf der Umleitung B186 zwischen Dölzig und Schkoditz. Plane besten eine Stunde mehr Zeit ein. A9 Richtung München zwischen Kreuz Rippachtal und Weißenfels ist eine ungesicherte Unfallstelle auf allen Spuren. Die Bundesstraße 91 ist gesperrt zwischen Weißenfels und Burgwerden nach einem Unfall. Dann schauen wir auf die Blitzer, alle auch mobil auf mdrjump.de und die neuesten stehen auf der A71 Richtung Sangerhausen zwischen Oberhof und Gräfenroda, auf der B247 in Schwabhausen Richtung Ohrdruf. Franzi ist auf der B246 unterwegs.
3: Und zwar steht er in Lomborg in einer 30er-Zone in einem grauen Caddy.
6: Dankeschön, wer ist noch dran?
4: Ja, der Heiko, guten Morgen. Ich habe einen Blitzer für euch und zwar steht er auf der S80 Auer in Richtung Weinböhler. An der Schallschutzwand in der 70er-Zone.
6: Dankeschön, gute Fahrt. Und habt ihr noch Staus in der Blitzer gesehen? Ruft uns an, kostenlos unter 0800 123 2340.
9: Tja, Sarah, wie wird denn das Wetter?
10: Ja, aua, sagte der ein oder andere. Ja. Es ist wirklich ziemlich grau, ganz schönes Schmuddelwetter. Viele Wolken, hier und da auch wieder kräftiger Regen. Das kennen wir ja schon aus den letzten Tagen. Was die Temperaturen angeht, haben wir dann heute auch den Tiefpunkt erreicht. 8 bis 13 Grad sind maximal drin. Ab morgen geht es dann bergauf mit den Sonnenstunden und auch mit den Temperaturen. Am Freitag gibt es 18, Samstag 21, Sonntag dann schon 23 Grad. Es bleibt ein bisschen wechselhaft mit einer Mischung aus Sonne und dichteren Wolken. Und vielleicht ist auch noch mal ein Schauer unterwegs, aber gerade das Wochenende wird insgesamt schon schön freundlich.
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10: 5 nach 9.
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0: Klar, ich habe was. 9:20 Uhr. Hier ist die MDR Jump. Guten Morgen, Familie. Am Donnerstag. Am Tag danach.
1: Ja, der FC Bayern fliegt im Halbfinalrückspiel der Champions League raus. Und das Fazit?
2: Ich fand, es war gut, aber der Schiri war schlecht.
0: Ja.
1: Sportmann Tim, yay. Das 1:1 gegen Paris reicht also nicht aus. Ist es wirklich die Schuld vom Schiri?
3: Naja, ich sag mal so, ich verstehe auf jeden Fall die Emotionen und Fragezeichen. Konkret ging es ja gestern Abend um zwei Handspielsituationen. Einmal hätte es Elfmeter für die Bayern geben können, einmal hätte ein Pariser Spieler vom Platz fliegen können. Beides ist nicht passiert. Sowas ist aber in der Vergangenheit auch schon mal andersrum entschieden worden. Also die Aufregung auf dem Platz und danach bei Bayern-Spielern bei der Führungsetage, die war groß. Aber, ich finde ja immer, wenn du am Ende den Schiri für dein Ausscheiden verantwortlich machst, dann hast du es vorher halt selbst nicht hinbekommen. Und die Bayern, die waren gestern einfach wirklich nicht auf dem Top-Niveau, um ins Finale einzuziehen. So ähnlich sehen es übrigens auch die meisten Fans im Stadion.
4: Wenn man sich nach 2 Minuten einfach so ein leichtes Tor einfängt, dann braucht man sich nicht wundern.
5: Leider sehr schlechter Verlauf. Wenn wir früher das Tor gemacht hätten, hätte man vielleicht noch eine Chance gehabt. Aber Paris ist natürlich auch eine Übermannschaft, das ist auch klar. Ja. Wir hätten das Triple also schon mit Vincent Kompany verdient gehabt. Champions League war halt nur die Krönung gewesen. Ja.
6: Mannschaft ist kompakt, Mannschaft ist zusammen. Nächstes Jahr wieder neu angreifen. Immer und immer wieder, bis die Champions League kommt.
0: Ja.
1: Hast du Untertitel vorbereitet? Also ich habe ganz grob verstanden, der Blick geht jetzt wieder nach vorne. Ich meine, die Bayern haben auch was vor an Sachen Titel, ne?
3: Ja gut, sicherlich, wie der Franz sagen würde. Ne? In 2 Wochen steht das DFB-Pokalfinale gegen Stuttgart an. Da soll es ja dann wenigstens das Double werden, wenn schon nicht das Triple. Ich habe jedenfalls Bock auf die letzten Wochen der Saison. Da gibt es noch sehr, sehr viel Spannung.
0: Ja, und die Schiedsrichter werden wahrscheinlich auch ab und zu eine Rolle spielen.
3: Oh ja, ich befürchte auch, ey.
0: Du bist übrigens ein sehr schlechter Stimmimitator, Tim.
3: Ich übe. Am Anfang meiner Karriere.
1: Ich beide ja was.
0: Also hör auf damit. Und denkt immer dran, hetzte, wennste, könntste. In allen Belangen sind die ärmsten Brüder.
1: Na. Oh.
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6: 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Es ist 9.30 Uhr und jetzt die Meldung zur halben Stunde mit Mirko Jugelt.
7: Der Vorsitzende der Stiftung Patientenschutz, Eugen Brisch, hat sich gegen die sogenannte Widerspruchslösung bei der Organspende ausgesprochen. Wer schweige, stimme nicht automatisch zu. Derzeit kann eine Organspende nur erfolgen, wenn jemand dies vor dem Tod ausdrücklich erlaubt hat. Mehrere Bundestagsabgeordnete werben für die Widerspruchsregelung. Ein Gericht in New York hat einen angeblichen Abschiedsbrief des verstorbenen Sexualstraftäters Jeffrey Epstein veröffentlicht. Der Richter folgte einem

0: Im Antrag der New York Times. Bislang war das Dokument nicht Teil der Untersuchung des US-Justizministeriums. Auf der A71 bei Meiningen wird der Autobahntunnel Eichelberg am Nachmittag gesperrt. Wie die Autobahn GmbH mitteilte, üben Retter den Einsatz bei einem Feuer. Der Tunnel sei deshalb zwischen 16 und 19 Uhr in beiden Richtungen nicht befahrbar. Umleitungen sind ausgeschildert.
1: Und jetzt gucken wir auf die Straßen. Fabian Magerhans im Verkehrszentrum. Guten Morgen.
2: Guten Morgen. Und immer noch gesperrt die A2 Richtung Berlin zwischen Lehrte Ost und Hemmeler Wald wegen eines umgestürzten Lkw. 4 Kilometer Stau bis Kreuz Hannover Ost. A2 Richtung Berlin zwischen Allerengersleben und Alsleben Bauarbeiten 20 Minuten Stauzeit. Und in der Gegenrichtung A2 Richtung Hannover zwischen Peine und Hemmeler Wald 8 Kilometer stockend. Plant ihr ungefähr eine halbe Stunde mehr Zeit ein. A9 Richtung Berlin zwischen Naumburg und Weißenfels ist die Unfallstelle jetzt geräumt. Noch 5 Kilometer Stau. Und A9 Richtung Berlin zwischen Bad Dürrenberg und Großkugel 6 Kilometer Stau wegen Bergungsarbeiten und weiterhin Stau auf der B186 zwischen Dölzig und Schkeuditz. Da dauert es ungefähr eine Stunde länger. B80 Richtung Halle zwischen Seeburg und Abzweig Wandsleben am See ein Unfall auf der rechten Spur. B91 zwischen Weißenfels und Burg Werben ist auch die rechte Spur wegen Bergungsarbeiten gesperrt. Und Blitzer stehen auf der A9 Richtung München zwischen Hermsdorf Süd und Lederhose, A71 Richtung Sangerhausen zwischen Oberhof und Gräfenroda, B247 in Schwabhausen Richtung Ohrdruf, in Chemnitz auf dem Südring zwischen Stolberger und Wladimir-Sagorski-Straße und in Alsleben in der Ernst-Thälmann-Straße Richtung Hakenstedt. Habt ihr noch Staus oder Blitzer gesehen? Ruft uns an, kostenlos unter 0800 123 2340.
1: Ja, wir gucken mal aufs im weitesten Sinne Wetter. Sarah, was ist denn das heute für ein Tag?
3: Ja, Schmuddelwetter ist durchaus das richtige Wort. Bis in den Abend rein grau, nass, viele Wolken, auch Regen. Auflockerung gibt es wirklich nur ganz, ganz selten. Die Temperaturen erreichen heute ihren Tiefpunkt. Das ist der kälteste Tag der Woche. 8 bis 13 Grad sind maximal drin. Es geht bergauf und zwar ab morgen. Mit den Temperaturen, aber auch mit den Sonnenstunden. Freitag 18, Samstag 21, Sonntag bis 23 Grad. Es bleibt wechselhaft dazu mit einer Mischung aus Sonne und dichteren Wolken. Vielleicht ist auch nochmal ein Schauer dabei, aber insgesamt wird das Wochenende doch sehr freundlich. Das ist dann perfektes Ausflugswetter.
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1: Da sind wir mal wieder. Ja, da muss man erstmal gähnen und.
2: Steff hat heute Morgen aber einen Kaffee gekocht. Der schmeckt sehr gut, aber er ist schon sehr, sag ich mal, da geht die Pumpe schon ganz gut los.
3: Die sieht auch, wie wir uns hier morgens reinschleppen. Da machen wir jetzt was dagegen.
1: Steff, was hier, ist das für ein Kaffee?
3: Nimm das.
1: Steff, der Wahnsinn.
4: Guter Kaffee.
5: Guten Morgen, Sarah und Lars. Tommy hier aus Hoyerswerda. Ich wollte euch nur einen wunderschönen guten Morgen wünschen. Ich hoffe, ihr habt gut geschlafen und genießt euren Tag im Radio. Wir hören euch zu. Und wir sind bei euch.
3: Oi. Oh Mann, danke schön, lieber Tommy. Was ist denn das jetzt für ein toller Start in den Tag? Mega.
1: Jawohl, da freuen wir uns. Liebe Grüße.
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6: Wer oder was ist der sogenannte Amorbogen?
7: Es könnte eine Art Knochen sein. Zum Beispiel an den Rippen. Die sind doch so leicht gebogen.
6: Die sind gebogen. Das ist die Rippe über dem Herzen.
7: Oh, das ist eine tolle Begründung. Die nehmen wir einfach, ob das stimmt
6: oder
7: nicht.
6: Ja, das ist ja von mir. Sie müssen sich ja selber eine ausdenken.
7: Nein, ich nehme die auch.
6: Nehmen meine Begründung. Ja. Ist aber auch falsch. Was sagen Sie, was ist der Amorbogen?
8: Eine Sehenswürdigkeit.
6: Da treffen sich die Verliebten abends,
8: Da
6: zu toteln.
8: Genau, und dann ist da so eine Statue und dann können die sich da davor stellen und dann werden sie vom Pfeil gepiekst.
6: Das ist auch eine schöne Erklärung.
8: Ja,
6: der
8: aber auch
6: der Amorbogen,
8: aber auch falsch.
6: Ja.
8: Was ist es denn?
6: Der Amorbogen ist der geschwungene Teil der Oberlippe unter der Nase.
8: Das hätten wir ja wissen können.
6: Als Medizinerin.
8: Ja.
6: Studierst du Medizin?
8: Ja, und er ist Arzt.
6: Was bist du für ein Arzt?
9: Assistenzarzt in der Inneren.
6: In der Inneren, na gut, die Lippe ist ja außen.
9: Stimmt.
10: Guten Morgen, ihr beiden. Hier ist Julia. Ich bin in der IT-Prozesskoordinatorin. Also ich bin im User-Helpdesk und schreibe da Tickets.
1: Ich dachte eigentlich so, IT-Leute schlafen bis 12 und machen dann mittags irgendwie mal einen Computer an und machen alles vom Homeoffice aus. Ich wusste gar nicht, dass wir selbst irgendwie vor Ort sein müssen.
10: Naja, ich bin ja keine gelernte IT-Lerin. Ich bin ja eigentlich Verwaltungsmensch. Und da funktioniert das. In der Behörde irgendwie um 6 Uhr anfangen und um 3 nach Hause gehen, Bombe.
1: Ja, das stimmt. Du hast recht. Wunderbar. Alles Liebe.
10: Wünsche ich euch auch.
1: Wenig Probleme, viel Freizeit. Aber auf der Behörde dürfte es ja kein Problem sein, eigentlich so. Ja, dann hau rein und weiter viel Spaß.
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0: Hier ist das MDR Jump Verkehrszentrum mit einer Gefahrenmeldung. A4 Frankfurt Richtung Dresden. Vorsicht zwischen Magdala und Bucha ist eine ungesicherte Unfallstelle.
1: Hier ist MDR Jump mit Thank You von Gestört aber geil und Anna Gray.
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1: Hier ist MDR Jump an diesem verregneten und grauen Donnerstag. Gleich gibt's Musik für gute Laune. Jetzt aber allerdings erstmal alles, was heute wichtig ist.
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3: Um 10 Uhr mit Mirko Jugelt. Die deutsche Industrie hat im März überraschend viele Aufträge erhalten, vor allem aus dem Ausland. Wie das Statistische Bundesamt mitteilte, wuchs das Geschäft um 5% im Vergleich zum Vormonat. Ökonomen hatten nur mit einem Plus von 1% gerechnet. Zugleich warnten sie, die Folgen des Iran-Kriegs spiegelten sich in den Daten noch nicht wider. Gestützt werde die Industrie vor allem durch Rüstungsaufträge. Private Ausgaben würden durch höhere Energiepreise und Unsicherheit gedämpft. Die guten Umfrageergebnisse für die AfD in Sachsen-Anhalt zeigen laut Spitzenkandidat Ulrich Siegmund, dass seine Partei auf dem richtigen Weg ist. Er sagte dem MDR, die Menschen wollten bei der Landtagswahl im September den politischen Wandel. Ministerpräsident Sven Schulze erklärte, die Menschen seien mit der Bundesregierung unzufrieden. Die Wahl dürfe aber kein Denkzettel für die Regierung in Berlin werden. Es gehe um die Zukunft von Sachsen-Anhalt. Der Sachsen-Anhalt-Trend im Auftrag des MDR zeigt, dass 41% der Befragten für die AfD stimmen würden. Die CDU liegt bei 26%.

0: Russland und die Ukraine werfen sich gegenseitig Angriffe vor. Nach russischen Angaben fing die Armee in der vergangenen Nacht mehr als 300 ukrainische Drohnen ab. In Bryansk seien 13 Menschen verletzt worden, darunter ein Kind. Die ukrainischen Behörden meldeten in der Region Sumy 4 Tote durch russische Drohnen. Kiew hat bereits einseitig eine Waffenruhe ausgerufen. Nach Moskaus Wunsch soll eine Waffenruhe in der kommenden Nacht in Kraft treten. Bundesverkehrsminister Patrick Schnieder fordert von den EU-Staaten mehr Engagement beim Schutz von Lieferketten. Er sagte dem MDR, es brauche Absprachen und ein gemeinsames Lagebild. Dann könne man bei Problemen schneller reagieren. Außerdem mahnte der CDU-Politiker mehr Tempo an bei der Planung und Genehmigung von Infrastrukturprojekten. Schnieder nimmt heute in Leipzig am Internationalen Transportforum teil. Eine Mehrheit der mittelständischen Familienunternehmen wird die 1.000 Euro Entlastungsprämie nicht für ihre Mitarbeiter zahlen. Verbandschefin Marie-Christine Ostermann verwies in der Rheinischen Post auf eine Umfrage. Danach wollten 57% der Unternehmer die Prämie nicht zahlen und 31% nur teilweise. Lediglich 12% der Befragten wollten zahlen. Das waren die Nachrichten.
1: Und jetzt hier bei MDR Jump der zuverlässigste Verkehrsservice im Osten. Es geht in unser MDR Jump Verkehrszentrum zu Fabian Markerhans und es geht natürlich wieder los. Wie kann es auch anders sein? Unsere liebste A2.
2: Ja, Richtung Berlin zwischen Lehrte Ost und Hemmeler Wald. Da laufen immer noch LKW-Bergungsarbeiten, nur eine Spur ist frei. Stau bis zum Kreuz Hannover Ost. A2 Richtung Hannover zwischen Peine und Hemmeler Wald. 8 Kilometer stockender Verkehr plus 20 Minuten. Und die A4 Frankfurt Richtung Dresden ist nach einem Unfall gesperrt zwischen Magdala und Bucher. Bitte eine Rettungsgasse bilden. A9 Richtung Berlin zwischen Bad Dürrenberg und Großkugel. 6 Kilometer Stau wegen Bergungsarbeiten und dadurch auch Stau auf der Umleitung B186 zwischen Dölzig und Schkoditz. Plant ihr noch mindestens eine halbe Stunde Mehrzeit ein. Im Landkreis Meißen zwischen Nössige und Barnitz sind Pferde auf der Fahrbahn und in Bitterfeld ist die B100 zwischen Bahnhofstraße und Sternstraße wegen eines Polizeieinsatzes gesperrt. Blitzer stehen auf der A2 Richtung Berlin zwischen Burg Ost und Thesen, A71 Richtung Sangerhausen zwischen Oberhof und Gräfenroda. In Bad Klosterlausnitz Eisenberger Straße stadtauswärts und in Chemnitz auf dem Südring zwischen Stolberger und Wladimir-Sagorske Straße. Noch ein Blitzer in Reichenbach in der Plaunschen Straße stadteinwärts. Und habt ihr noch Staus oder Blitzer gesehen, ruft uns an, kostenlos unter 0800 123 2340.
1: Ja, und das ist ein Tag heute für ja, richtig dicken Pullover und für einen heißen Kaffee oder Kakao. Hier ist MDR Jump bei der Arbeit. Wir schauen mal, was am Himmel los ist. Viele Wolken, immer wieder Regen und die aktuellen Temperaturen, ja, die zeichnen genau dieses Bild. In Wittenberg, da hat es geregnet, jetzt im Moment bei 7 Grad. Zwickau meldet leichten Regen und noch zweistellig 12 Grad. Und in Erfurt auch hier Regen im Moment bei 9 Grad. Heute bleibt es dann doch ziemlich frisch. Maximal 13 Grad sind drin in den Bergen. Geht es gerade mal auf 8 Grad. Morgen bleibt es wechselhaft mit mehr Wolken als Sonnenschein und immer wieder einzelne Schauer.
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1: Heute zwischen Weltklasse und Blockflötentrauma. Hier ist MDR Jump bei der Arbeit und der internationale Instrumentalwettbewerb in Markneukirchen startet heute. Läuft schon seit 60 Jahren, ist ein absolutes Sprungbrett für junge Musiker. Aber jetzt mal ehrlich, wie musikalisch seid ihr eigentlich? Band, Chor, Gitarre, Triangel oder war nach der Blockflöte Schluss? Wie sieht's aus? Ich freue mich auf eure Erfahrungen. Sehr gerne per WhatsApp-Sprachnachricht oder ihr ruft durch. Die Nummern gibt's auf mdrjump.de.
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0: Und in Markneukirchen, da rollt gerade die Tuba durch die Stadt, ja. Musikbewerbe gibt es ja zuhauf, aber es gibt eben nur diesen einen in Markneukirchen im sächsischen Vogtland. Ab heute 10 Tage lang ein richtig renommierter Instrumentalwettbewerb mit jungen Musikerinnen und Musikern aus über 20 Ländern. Man kann also sagen, da trifft sich die halbe Welt, ja. Das ist jedes Jahr eine ganz riesige Nummer und immer steht ein anderes Instrument im Mittelpunkt, hat uns Professor Jörg Wachsmuth aus Dresden erzählt. Er ist Chefjuror des Wettbewerbs.
1: Der internationale Instrumentalwettbewerb Markneukirchen wird jedes Jahr durchgeführt und zwar immer im Mai, so die zweite Maiwoche. Und seit über 50 Jahren und jedes Jahr sind immer 2 Instrumente am Start. Einmal Violine, Kontrabass, nächstes Jahr Trompete, Posaune und in diesem Jahr Horn und Tuba. Und dort bewerben sich alle guten Tubisten aus aller Welt. Wir haben jetzt 86 Anmeldungen von Venezuela über China, über Japan, über Singapur, Deutschland natürlich auch, Holland, nur 50 Länder sind. Und wer diesen Wettbewerb in 3 Runden dann innerhalb von 10 Tagen gewinnt, der kriegt den ersten Preis. Dann gibt es noch einen zweiten Preis und gibt noch einen dritten Preis.
0: Herrlich, herrlich. Markneukirchen wird also gerade zur Champions League für Blechbläser. Und bei der Tuba ist der Andrang besonders groß. Über 80 Anmeldungen, vor allem von jüngeren Menschen. Und dafür gibt es laut Professor Wachsmuth diverse Gründe.
1: Die Tuba ist sehr populär geworden. Also auch bei Frauen, also Mädchen spielen hervorragend Tuba. Und wahrscheinlich wird es der Klang sein, das Gewicht der Tuba wird es nicht sein. Also auf keinen Fall, weil da schleppt man sich ganz schön mit ab. Ich habe momentan eine 18-jährige Tubistin, Studierende aus Portugal, die ist im ersten Studienjahr und spielt schon hervorragend. Und ich habe sie mal gefragt, warum sie zur Tuba gekommen ist. Da hat sie mir gesagt, es war kein anderes Instrument in dem Moment übrig. Also hat sie Tuba genommen. Also sowas gibt es auch. Ne? Also ist manchmal gar nicht so selten.
0: Oh, und das ist so beneidenswert, ne? Wer solche Instrumente oder überhaupt ein Instrument beherrscht. Ja? Wie sieht es denn bei euch aus? Könnt ihr Gitarre oder vielleicht Keyboard spielen? Triangel oder irgendwelche Hölzer? Oder vielleicht sogar hervorragend singen? Oder seid ihr total unmusikalisch? Ja, erzählt uns sehr gerne per WhatsApp-Sprachnachricht oder am Telefon. Die Nummern, die findet ihr auf mdrjump.de.

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13: Halb zwölf haben wir's. MDR Jump ist hier und die News zur halben Stunde jetzt mit Claudia Leonhardt.
14: In Thüringen sind erstmals seit 10 Jahren wieder mehr Menschen weggezogen als ins Land gekommen. Das hat das Statistische Landesamt ermittelt. Insgesamt seien im vergangenen Jahr rund 51.500 Menschen fortgezogen, aber nur etwa 50.800 ins Land gekommen. Bei einem Fahrradhersteller im Osten von Halle haben Unbekannte Fahrräder im Wert von 500.000 Euro gestohlen. Der Polizei zufolge fuhren sie mit einer Zugmaschine auf das Firmengelände und ließen einen kompletten Sattelauflieger mit mehr als 90 neuen Fahrrädern mitgehen. Der Anhänger sei inzwischen auf einem Autobahnparkplatz in Brandenburg entdeckt worden. In Mecklenburg-Vorpommern haben Ermittler die Suche nach einem 2022 in Bayern gestohlenen Goldschatz der Kelten beendet. Das Bayerische Landeskriminalamt erklärte, man habe nichts gefunden. Auf einem Grundstück des Hauptverdächtigen in Plate bei Schwerin war 3 Tage lang nach mehr als 400 Goldmünzen gesucht worden.
13: Und jetzt bei MDR Jump der Blick auf die Straßen. Es geht zu Fabian Magerhans im MDR Jump Verkehrszentrum. Mal wieder startest du wahrscheinlich mit der A2, ne?
15: Ja, Richtung Berlin zwischen Lehrte Ost und Hemmeler Wald. Da wird ein umgestürzter LKW geborgen. Die Autobahn ist gesperrt in Fahrtrichtung Berlin und es staut sich bis zum Kreuz Hannover Ost. A2 Richtung Hannover zwischen Peine und Hemmeler Wald. 8 Kilometer stockender Verkehr an der Baustelle. Hier dauert es ungefähr 20 Minuten länger. Die A4 Frankfurt Richtung Dresden ist nicht mehr gesperrt zwischen Magdala und Bucha. Die linke Spur ist wieder frei. Jetzt noch Stau bis Abfahrt Apolda. A13 Richtung Berlin zwischen Großküritz und Bessensee ein Unfall, eine Viertelstunde plus. Und B87 Richtung Ilmenau zwischen Bad Kösen und Abzweig Frenkenau ist ein Baum auf die Fahrbahn gestürzt. Hier läuft ein Feuerwehreinsatz. B174 zwischen Heinzelbank und Marienberg, stauenstockender Verkehr an der Baustelle. Und Blitzer stehen auf der A14 Richtung Dresden zwischen Leipzig Nordost und Leipzig Ost. B7 in Trotz in Richtung Eisenberg. B80 im Bereich der A143 Richtung Eisleben und am Abzweig Köchstedt beidseitig. In Bad Klosterlausnitz blitzt es in der Bahnhofstraße und in Löbbehühn an der Stadtmauer in Fahrtrichtung Merbitz. Habt ihr noch Staus oder Blitzer gesehen? Ruft uns an, kostenlos unter 0800 123 2340.
13: Tja, und heute braucht man eher Tee als ein Ei.

0: Wir schauen mal auf das Wetter hier bei MDR Jump. Viele Wolken, immer wieder Regen, das Ganze heute bei 10 bis 13 Grad. Also es ist ungefähr die Hälfte der Temperaturen, die wir gestern hatten. Und dazu auch noch ein frischer Nordostwind. Wenn wir ja das positiv sehen wollen, dann können wir sagen, heute atmen wir richtig schön frische Luft ein. Morgen wird es ein bisschen freundlicher und milder. Am Regen kommen wir jedoch nicht ganz vorbei.
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0: Amy Winehouse, unvergessen. Hier ist MDR Jump gleich mit den Glass Animals in 20 Sekunden.
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Hier ist MDR Jump bei der Arbeit. Und Somber macht ja aus einer roten Flagge, einer sogenannten Red Flag, einen absoluten Hit. Der ist gerade sowieso komplett auf Durchmarsch. Coachella gespielt, Grammy-Auftritt hingelegt, erste große Arena-Tour angekündigt und jetzt kommt eben Homewrecker. Und allein dieser Titel, der ist schon maximal toxisch, muss man sagen. Homewrecker ist ja im Englischen jemand, der sich in eine Beziehung drängt und am Ende alles auseinanderbringt. Aber genau spannend ist dieser Song, denn, ja, ich sag mal so, der hat daraus jetzt nicht so ein komisches Lied gemacht, sondern eher so dieses emotionale Chaos wiedergespiegelt. Und er selbst sagt, naja, ist vielleicht ein bisschen autobiografisch, vielleicht habe ich aus meinen Erfahrungen so ein bisschen hier geplaudert. Hier ist er jetzt, Somber, Homewrecker bei MDR Jump.

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12: 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Hey, und damit haben wir es gleich 12 Uhr. Ich wünsche euch einen schönen Mittag, egal ob im Büro, auf der Baustelle, in der Werkstatt oder auch jetzt gerade im Handel. Jetzt gibt's erstmal alles, was heute wichtig ist.
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13: Um 12 Uhr mit Claudia Leonhard. Der Bundestag hat darüber beraten, wie das Behindertengleichstellungsgesetz neu geregelt werden soll. Sozialministerin Bärbel Baas erklärte, es gehe darum, Barrieren zu überwinden. Dabei sollten die Unternehmen aber nicht überfordert werden. Kritik kam von den Oppositionsparteien AfD, Grünen und Linken. Ihnen geht der Entwurf nicht weit genug. Er sieht unter anderem vor, dass öffentliche Gebäude bis 2045 barrierefrei sein müssen. Die hohen Umfrageergebnisse für die AfD in Sachsen-Anhalt zeigen laut Spitzenkandidat Ulrich Siegmund, dass seine Partei auf dem richtigen Weg ist. Er sagte dem MDR, die Menschen wollten bei der Landtagswahl im September den politischen Wandel. Ministerpräsident Sven Schulze erklärte, die Menschen seien mit der Bundesregierung unzufrieden. Die Wahl dürfe aber kein Denkzettel für die Regierung in Berlin werden. Es gehe um die Zukunft von Sachsen-Anhalt. Der Sachsen-Anhalt-Trend im Auftrag des MDR zeigt, dass 41% der Befragten für die AfD stimmen würden, die CDU liegt bei 26%. Die deutsche Industrie hat im März überraschend viele Aufträge erhalten, vor allem aus dem Ausland. Wie das Statistische Bundesamt mitteilte, wuchs das Geschäft um 5% im Vergleich zum Vormonat. Ökonomen hatten nur mit einem Plus von 1% gerechnet. Zugleich warnten sie, die Folgen des Iran-Kriegs spiegelten sich in den Daten noch nicht wider. Gestützt werde die Industrie vor allem durch Rüstungsaufträge. Starker Regen hat seit gestern Abend in Mitteldeutschland Schäden und Unfälle verursacht. Auf den Autobahnen in Thüringen gab es laut Polizei 7 schwere Unfälle. Der Schaden wird auf 170.000 Euro beziffert. Eine Person wurde verletzt. Auf der A9 bei Naumburg und Leipzig rutschten bei Aquaplaning Autos von der Fahrbahn. Es gab mindestens 3 Verletzte. Im Unstrut-Hainich-Kreis wurden Straßen und Keller überflutet. In Möverstedt traf es einen Pferdehof. Bürgermeister aus der Lausitz fordern von Wirtschaftsministerin Katharina Reiche Änderungen an der Kraftwerksstrategie. In einem gemeinsamen Brief an Reiche kritisieren sie den geplanten Bonus für Regionen im Südwesten Deutschlands. Sie befürchten, dass dann die Lausitz beim Bau von Gaskraftwerken außen vor bleibt. Die Bürgermeister betonten, Reiche müsse faire Wettbewerbsbedingungen für alle schaffen. Das waren die Nachrichten.
12: Und jetzt der zuverlässigste Verkehrsservice im Osten hier bei MDR Jump. Es geht in unser MDR Jump Verkehrszentrum. Fabian Weiß, die A2, da klemmt es noch, die ist immer noch gesperrt, ne?
14: Ja, da wird ein umgestürzter LKW geborgen. Richtung Berlin zwischen Lehrte Ost und Hemmeler Wald ist die A2 gesperrt. Er staut sich bis zum Kreuz Hannover Ost. A2 Richtung Hannover zwischen Peine und Hemmeler Wald, 8 Kilometer stockend, 20 Minuten plus. A4 Frankfurt Richtung Dresden nach einem Unfall zwischen Apolda und Bucher, 6 Kilometer Stau, plant ungefähr 40 Minuten mehr Zeit ein. A13 Richtung Berlin zwischen Großküriß und Bestensee, Unfall 10 Minuten plus und in Ortruf ist die Gotha Straße wegen eines Feuerwehreinsatzes gesperrt. In Magdeburg ist die Wiener Straße an der Kreuzung am Fuchsberg nach einem Unfall gesperrt. Und Blitzer stehen auf der A14 Richtung Dresden zwischen Leipzig Nordost und Leipzig Ost, B7 in Trotz Richtung Eisenberg, B80 im Bereich der A143 Richtung Eisleben, nochmal am Abzweig Köchstedt Richtung Eisleben und in Lübbejün an der Stadtmauer Richtung Merbitz. Habt ihr noch Staus oder Blitzer gesehen? Ruft uns an, kostenlos unter 0800 123 2340.
12: Kurze Hose? Mutig heute, ja? Hier ist MDR Jump bei der Arbeit. Wir schauen mal, was am Himmel los ist. Und ich sag mal so, ziemlich grau. Überall Regen. Entweder hat es gerade geregnet oder es ist immer noch dabei. In Lossertal kommt es gerade richtig dicke runter bei 7 Grad. Wir haben in Zerbst leichten Regen bei 8 Grad. Leinefelde, Sprühregen zur Abwechslung, ebenfalls 8 Grad. Heute geht es hoch auf bis zu 13 Grad, wenn wir Glück haben. Also 10 bis 13 sind so drin. Dazu bleibt es grau und verregnet. Morgen wird es ein bisschen milder. Einzelne Schauer ziehen allerdings nochmal durch. Das Ganze bei 14 bis 18 Grad.
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0: auf dem Heimweg den Feierabend-Countdown hören. Zahlt sich aus. Und zwar sowas von.
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0: 50 Euro wie versprochen, denn eben gab es die Kassendurchsage. Na, wer hat's mitbekommen? 0800 123 2340. Hier ist Timo. Hallo, wer ist denn da?
2: Hallo, hier ist die Jenny.
0: Hallo, Jenny. Wo bist du denn zu Hause, Jenny?
2: Ich komme aus Großbrüchdorf.
0: Okay. Und wie musikalisch bist du? Also eine schöne Stimme hast du schon mal. Könnte ich mir vorstellen, dass du auch gut singen kannst? Beherrschst du auch ein Instrument?
2: Nein.
0: Warum nicht? Ist es bei dir auch so, warst du zu faul für den Musikunterricht wie bei mir oder woran liegt's?
2: Nicht musikalisch.
0: Okay. Wenn du dir ein Instrument aussuchen könntest, welches du gerne spielen würdest, was würdest du nehmen?
2: Keine Ahnung, Flöte.
0: Flöte tatsächlich, ja. Ich finde ja Klavier immer toll. Ich bewundere das immer, wenn in irgendeinem Raum Klavier steht und sich dann jemand dran setzt und da erstmal einen hinschmettert. Gitarre auch super, kann man immer mitnehmen.
2: Ja, Gitarre geht auch, ja.
0: Ja, oder? Also, aber so ein bisschen mitsingen bei MDR Jump, wenn die passende Musik im Radio läuft, das geht, oder? Wenn du alleine bist?
2: Nur wenn keiner zuhört, ja.
0: Sehr gut. Dann wünsche ich dir auf alle Fälle viel Spaß beim Einkaufen. 50 Euro mehr zur Verfügung.
2: Super, danke.
0: Gerne, Jenny. Hab einen schönen Feierabend.
2: Danke, ja auch.
0: Danke, ciao.
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Achtung unterwegs, Sofortmeldung aus dem MDR-Jump-Verkehrszentrum für die A4 Richtung Frankfurt zwischen Dresden-Wildermann und Dresden-Neustadt. Nach einem LKW-Unfall, Fahrzeugteile auf der rechten und mittleren Fahrspur A4 Richtung Frankfurt zwischen Dresden-Wildermann und Dresden-Neustadt. Schön vorsichtig.

0: Wie schön, dass wir im Radio die erste Geige spielen bei euch. Hier ist der MDR Jump Feierabend Counter und wir fragen euch heute allerdings, was ihr denn so spielt. Wie musikalisch seid ihr? Vielleicht ein bestimmtes Instrument, vielleicht habt ihr auch diese engelsgleiche Stimme und rührt die Verwandtschaft regelmäßig auf runden Geburtstagen zu Tränen? Erzählt doch mal, wie musikalisch seid ihr?
1: Also ich kann Klavier spielen und ich habe mal Posaune gespielt und ich kann auch Noten lesen.
2: Ich spiele gerne auf der Gitarre, klimper so ein bisschen rum, vor mich hin und ein bisschen auf dem Keyboard, aber auch nur amateurhaft.
3: Seit ich 8 bin, spiele ich aktiv Gitarre und auch öfter in Bands gespielt und habe eigentlich immer so ein bisschen in unterschiedlichen Sachen Musik gemacht.
0: Ja. Super, bin ich richtig neidisch. Ich war zu faul für einen Gitarrenunterricht. Wie ist es denn bei euch? Erzählt doch gerne. Schickt eine Sprachnachricht oder ruft direkt durch. Die Nummern stehen auf mdrjump.de und habe ich Gitarre gehört? Na, dann kommt der doch genau richtig. Hier sind die Toten Hosen. Tage wie diese bei MDR Jump. Schönen Nachmittag.

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4: Hier ist MDR Jump halb 5 und die Meldung zur halben Stunde mit Alexander Terhorst.
13: Das Landgericht München hat ein Urteil gegen den AfD-Abgeordneten Peter Büstron aufgehoben. Die Kammer sprach Büstron vom Vorwurf frei, auf Twitter eine Fotokollage mit dem verbotenen Hitlergruß verbreitet zu haben. Die Vorsitzende Richterin sagte, der Post sei zwar geschmacklos, aber nicht strafbar. Kunden von NVRM müssen trotz des Iran-Kriegs vorerst nicht mit höheren Gaspreisen rechnen. Der mitteldeutsche Versorger kündigt in Chemnitz an, seine Gaspreise so lange wie möglich stabil zu halten. Das Gas werde bis zu 3 Jahre im Voraus gekauft, um sich gegen Preissprünge abzusichern. Bei einem Brand in einer Tischlerei in Jena ist ein Schaden von 450.000 Euro entstanden. Wie die Polizei heute mitteilt, stieg die Zahl der Verletzten auf 6. Das Feuer war gestern Nachmittag ausgebrochen, als eine Fräsmaschine in Brand geriet.
4: Das MDR Jump Verkehrszentrum mit der A2 Richtung Berlin zwischen Lehrte Ost und Hämeler Wald. Wegen LKW-Bergungsarbeiten gesperrt, dadurch Stau bis zum Kreuz Hannover Ost. Und A4 Frankfurt Richtung Dresden zwischen Apolda und Jena Zentrum, stockender Verkehr nach Rundfällen. Im Baustellenbereich eine Viertelstunde länger. Vorsicht, A4 Richtung Frankfurt zwischen Dresden-Wildermann und Dresden-Neustadt nach einem LKW-Unfall Fahrzeugteile auf der rechten und mittleren Fahrspur. Und B176 Richtung Erfurt am Andeslebener Kreuz, die Überfahrt zur B4 Richtung Nordhausen nach einem Unfall gesperrt. Im Landkreis Harz die Straße zwischen Silberhütte und Hüttenstraße nach einem Unfall gesperrt. Freital, Dresdner Straße, Höhe Hüttenstraße, da gibt es Behinderungen wegen der Beseitigung einer Ölspur. In Hedersleben die Halberstädter Straße nach einem Unfall gesperrt und jener Stau und Stocken stadteinwärts B7 Erfurter Straße, auch in der Karlaischen Straße und im Magdestieg bis Johannesplatz braucht ihr ein bisschen mehr Zeit. Blitzer auf der A4, Frankfurt Richtung Dresden, zwischen Dresden-Neustadt und Dresden-Wildermann, A38 Richtung Göttingen, zwischen Bleicherode und Breitenworbis, in Chemnitz in der Bayerstraße stadteinwärts, Dresden-Paradiesstraße, Sachsenroda Richtung Baldenhain wird geblitzt und in Stendal in der Scharnhorststraße in beiden Richtungen. Habt ihr mehr? 0800 123. 0732340. Bleibt bewölkt die nächsten Stunden, aber langsam weniger Schauer. In der Nacht dann meist nur noch mal in Sachsen. Tiefstwerte gehen runter auf 8 bis 1 Grad. Morgen oft grau und trüb. Weiter nördlich in Sachsen-Anhalt ein bisschen mehr Sonne. Schauer nur vereinzelt. Maximal 18 Grad sind morgen drin. 3,5, 5.
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Hier ist der MDR Jump Feierabend Countdown am Donnerstag mit neuer Musik von Rico Rajama. 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

Die Schwalbe könnte bald wieder zu Hause landen, diesmal aber elektrisch. Hier ist der MDR Jump Feierabend Countdown, gehört definitiv zu den Meldungen, über die ich mich die Woche wirklich gefreut habe. Die Unternehmerfamilie von Schweinitz plant nämlich offenbar eine E-Schwalbe. Und natürlich made in Suhl und will dafür auch den Standort ausbauen. So allzu viele Details gibt es noch nicht, aber die Ansage ist ganz klar. Achtung, die Schwalbe soll wieder Luft unter die Flügel bekommen. Und zwar dort, wo sie hingehört. Und das ist eben Suhl. Mehr aus Sachsen, Sachsen-Anhalt und Thüringen. Wie gewohnt in der knappen Viertelstunde für euch in den MDR Jump Nachrichten. Euch einen guten Heimweg oder einen guten Weg zur Spätschicht mit MDR Jump.

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1: Um 17 Uhr mit Alexander Terhorst. Die AfD hat ein Verfahren um die Rückzahlung einer Millionenspende verloren. Das Verwaltungsgericht Berlin entschied, dass der Partei das Geld nicht zustehe. Sie haben die Wahlkampfspende von rund 2,3 Millionen Euro nicht annehmen dürfen, weil der tatsächliche Geldgeber nicht klar gewesen sei. Es gebe Anhaltspunkte, dass der von der AfD genannte Spender aus Österreich ein Strohmann gewesen sei. Der Bundestag habe deshalb die Summe zu Recht von der Partei eingefordert. Dagegen hatte die AfD geklagt. Die Steuereinnahmen von Bund, Ländern und Kommunen brechen in diesem Jahr voraussichtlich um 17,8 Milliarden Euro ein. Das hat das nach Angaben des Bundesfinanzministeriums die aktuelle Steuerschätzung ergeben. Für das nächste Jahr ergeben sich allein für den Bund gut 10 Milliarden Euro weniger als erwartet. Bundesfinanzminister Lars Klingbeil sagte, die Steuerschätzung zeige, wie der Iran-Krieg und der weltweite Energiepreisschock die wirtschaftliche Dynamik ausbremse. Die Menschenrechtsorganisation Pro Asyl hat nach einem Jahr verschärfter Migrationspolitik von einer bitteren Bilanz gesprochen. Geschäftsführer Karl Kopp sagte dem MDR, an den deutschen Grenzen werde tausendfach gegen Europarecht verstoßen. Es wurden auch Menschen zurückgewiesen, die ein Schutzgesuch gestellt hätten. Kopp warf Innenminister Alexander Dobrindt zudem vor, durch Abschiebeverhandlungen die Taliban in Afghanistan zu normalisieren. Dobrindt hatte zuvor ein positives Fazit seiner Politik gezogen. Durch eine Vielzahl von Maßnahmen sei illegale Migration massiv zurückgegangen. In Deutschland hält der Trend zum E-Auto an. Wie das Kraftfahrtbundesamt mitteilt, war im April etwa jeder vierte neu zugelassene Pkw ein reines Elektroauto. Im Jahresvergleich sei das ein Anstieg um gut 41%. Den größten Anteil an Neuzulassungen haben demnach Hybridfahrzeuge mit 28%, Benziner fielen auf 21% und Diesel auf 13% zurück. Im Prozess um groß angelegten Betrug von Anlegern hat das Landgericht Erfurt hohe Haftstrafen verhängt. Drei Männer wurden wegen bandenmäßigen Betrugs in mehr als 7000 Fällen zu Strafen zwischen 8,5 und knapp 10 Jahren verurteilt. Eine Frau erhielt 4 Jahre wegen Beihilfe. Die Angeklagten hatten für ein angeblich lukratives Geschäftsmodell geworben, das laut Gericht nie existierte. Der Schaden liege bei 107 Millionen Euro. Das waren die Nachrichten.
2: Und hier ist MDR Jump mit dem zuverlässigsten Verkehrsservice im Osten. A2 Richtung Berlin zwischen Lehrte Ost und Hemeler Wald. Wegen Lkw-Bergungsarbeiten gesperrt, dadurch Stau bis zum Kreuz Hannover Ost. A4 Frankfurt Richtung Dresden zwischen Apolda und Jena Zentrum. Stockender Verkehr nach Unfällen im Baustellenbereich 10 Minuten länger. Und A4 Richtung Frankfurt zwischen Dresden Flughafen und Dresden Neustadt. Stau nach einem Lkw-Unfall dauert 10 Minuten länger. Die A71 Sangerhausen-Schweinfurt zwischen Meiningen Süd und Rentwertshausen in beiden Richtungen wegen einer Brandschutzübung im Tunnel Eichelberg bis ca. 19 Uhr gesperrt und auch nach Unfällen gesperrt. Die B176 Richtung Erfurt am Andeslebener Kreuz, die Überfahrt zur B4 Richtung Nordhausen. Im Landkreis Harz die Straße zwischen Silberhütte und der B242. Landkreis Mittelsachsen die Straße zwischen Flöhr und Grünberg und in Hedersleben die Halberstädter Straße. Dann Vorsicht im Landkreis Hildburghausen zwischen Oberroth und Waldau, Kür auf der Fahrbahn und in dieser die Weißenberger Straße wegen eines Feuerwehreinsatzes gesperrt. Und Blitze habt ihr noch entdeckt auf der A4, Frankfurt Richtung Dresden zwischen Dresden-Neustadt und Dresden-Wildermann, A71 Richtung Sangerhausen am Dreieck Suhl, auf der B107 zwischen Oranienbaum und der A9, Dresden-Paradiesstraße und das war's wohl noch nicht.
3: Hier ist die Heike und ich wollte einen Blitzer melden auf der A9 in Richtung München zwischen Schkeuditzer Kreuz und der Abfahrt Großbugel in der 80er-Zone.
2: Heike, danke schön. Klassiker A9 Richtung München zwischen Schkeuditzer Kreuz und Großkugel sind wir vorsichtig. Und wenn ihr noch was entdeckt, 0800 123 23 40. Riese aktuell 9 Grad. In Lutherstadt, Wittenberg und Gotha sind es 8. Ja, zum Feierabend eher bedeckt. Aber wird die nächsten Stunden langsam trockener. In der Nacht dann vor allem in Sachsen noch gelegentlich ein bisschen Regen. Ansonsten ein paar Auflockerungen oder stellenweise Nebel. Tiefstwerte gehen runter bis auf 1 Grad. Morgen die meiste Sonne im Norden von Sachsen-Anhalt. Ansonsten mehr Wolken oder Nebel und auch einzelne Schauer. 14 bis 18 Grad sind drin. 5 nach 5.
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2: Ich weiß nicht, wie es euch geht, aber wenn ich im Moment diese Meldung von dem tödlichen Virus auf einem Kreuzfahrtschiff lese, dann werden ja wirklich diese bösen Erinnerungen an die Corona-Zeit wach. Da fragt man sich dann schon, auf was man sich einstellen muss. Vorab erstmal keine Panik, aber wir bringen euch gleich auf den aktuellen Stand. In 6 Minuten.
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Achtung unterwegs, Falschfahrer B93 Zwickau-Altenburg in Höhe Merane unterwegs. Fahrt bitte äußerst rechts und überholt nicht. Das MDR Jump Verkehrszentrum mit dem Falschfahrer auf der B93 Zwickau-Altenburg in Höhe Merane. Vorsicht!